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0: Danke sehr. Nun, Silenzium, liebe Kinder. Für euch haben wir natürlich auch etwas vorbereitet. Ein Kinderlied, frisch aus meiner Schreibwerkstatt. Dankwart ist Tankwart. Esther ist Krankenschwester. Vanessa ist Politessa. Mostafa Bossfahrer. Piet ist Schmied. Fertig ist das Lied. Gut, ne? Lothar ist Notar. Kerstin ist Erktin. Karin ist Bibliothekarin. Rüdiger ist Physiker. Gottlieb ist Dieb. Fertig ist das Lied. Mischa ist Fischer. Jutta ist Nutter. Rosi ist Matrosi. Inge ist Weitspringerin. Paul ist faul. Paula ist fauler. Stuart ist Stuart. Tebart ist Arzt. Edgar ist Metzger. 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Was ist denn das?
1: Ich singe jetzt noch ein Schlaflied über Magersucht.

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Er zieht dann Aufruhr und nun bleiben noch mehr Leute stehen. 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

0: gut.
1: Dankeschön.
2: Vielen Dank.

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Danke. Dankeschön. Im nächsten Lied geht's um Drogen.

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erste Reihe. Schade, gerade jetzt hab ich die Kamera nicht dabei. Das kleine Kind versinkt und ertrinkt. Na, wo war denn wieder der Rettungswagen, das frage ich Sie. Ja, Sie haben völlig recht, man hätte es vermeiden können. Aber die sind ja immer zu langsam, typisch. Man könnte ja selber helfen, aber seien wir doch mal ehrlich. Das ist für uns Gaffer viel zu gefährlich. Hätte ich zum Hilfe leisten mich aufs Eis verirrt, weiß ich, dass wenn ich jetzt auch einbrech, mir keiner helfen wird. Teufelskreis, hör mein Geheiß, begib dich nie auf dünnes Eis. So mal jetzt ganz allgemein gesprochen, quasi als Metapher. Ich bin

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Die finden sich aber noch immer in der Politik. So tölpelhaft, so anmaßend, da übertrifft sie nur die dort auch viel vertretene Gattung Schießbudenfigur.

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Wie feig ist das denn, dass heutzutage keiner mehr Garantien übernimmt? 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
0: auf. Guten Abend, meine sehr verehrten Damen und Herren. Herzlich willkommen hier heute Abend in der Bierbar. Schön, dass Sie alle gekommen sind. Mein Name ist Bodo Wartke. Ich komme aus Bad Schwartau. Und das erste Lied, das ich heute Abend für Sie spielen möchte, heißt...

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Ja, wie ich da so am Sitzen und Schwitzen bin, merk ich auf einmal, es hört keiner hin. Kein Gewinn für mein Wohlbefinden. Denn die Leute trinken ihr Bier und unterhalten sich laut, aber nicht mit mir. Ihr denkt wohl, der Typ da am Klavier ist zwar hier, na und spiel dir doch die Finger wund. Hauptsache ist, du hältst den Mund und bleibst im Hintergrund. Na gut, ich kann auch anders. Ihr wollt was anderes hören? Kein Problem, ich kann das. Aber was soll ich spielen, dass die sich angesprochen fühlen? Womit mach ich sie wach? Ich hab's. Bach. Bei Bach werden alle schwach. Bach macht auch nicht so'n Krach. Ach, Bach war Komponist vom Fach. Jeder Ton so polyphon. Höchste Perfektion legt der Bach an den Tag. Na, wie findet ihr Bach? Na? Na? Na? Also nicht so toll. Naja, kann man nichts machen. Mal mit Haydn, denn Haydn kann nicht sehr gut leiden. Hör mit vielen Freuden jede Haydn-Sinfonie. Will mich an den fein seidenen Melodien weiden, denn Haydn konnte mir bereiten einen Haydn-Spaß, immer wenn ich am Piano saß. Bis jetzt. Haydn wird hier offenbar auch nicht so geschätzt, aha. So langsam bin ich doch ein klitzeklein wenig vergrätzt. 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Ätzend finde ich das mal zu hören, statt zu stören. Das kann doch nicht so schwer sein. Hört mir doch mal zu. Hört mir doch mal zu. Hört mir doch mal bitte nur ein einziges Mal zu. Nur zuhören und ich schwöre, danach lass ich euch in Ruhe. Hört mal alle her, bitte, bitte sehr.

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seit Jahren wollte endlich mal wieder ein Lied über Fußball schreiben. Das letzte ist 8 Jahre her. Und bei einer WM ist es mal wieder passiert, oder beziehungsweise nach der letzten WM. Da habe ich mal so analysiert, wer so eigentlich die deutschen Tore geschossen hat. Und das war sehr interessant. Aber jetzt ist das nächste Lied rausgekommen. Es geht vordergründig um Fußball, aber hintergründig geht es eigentlich um gelungene Beispiele für die Integration von Immigranten. Das Lied heißt Podolski.

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0: Danke!
1: Das nächste Lied heißt Eduard der Haschischhund. Da geht's allerdings, der Titel könnte so ein bisschen in die Irre führen. Es geht in dem Lied auf keinen Fall um Drogenmissbrauch. Es geht um Tiermissbrauch. Das ist ein Protestsong und wer sich dem Protest anschließen möchte, muss einfach an den Stellen, an denen Tiergeräusche imitiert werden, mit imitieren. Das ist für die nächsten 5 Minuten eine politische Aussage, ja?

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Susanne, ich habe in Italien ein Kind angefahren. Jetzt will die Mafia 7 Millionen Euro von mir. Ich habe aber nur 3. Gibst du mir 4? Da muss man auch erstmal drauf kommen, ne? Ja. Da in der Hotelbar, da saß so eine alte Frau immer rum, ne? so eine ältere Dame, muss man sagen. Und das war, stellte sich dann heraus, das war eine alte Milliardärin. Ne? Und solche Leute trifft man ja eher selten, ne? Die gibt es ja nicht so häufig. Und die war aber sehr nett. Die hat sich dann mit mir unterhalten so und hat gesagt, Herr Grebe, ich als Milliardärin, das Wichtigste ist echt, immer auf dem Teppich bleiben. Ne? Man darf nie vergessen, wo man hergekommen ist. Ich sage immer, die erste Milliarde ist immer die schwerste. Ne? Und das sage ich auch immer, bei meinem Chauffeur sage ich auch mal, Franz, wer die Millionen nicht ehrt, ist die Milliarde nicht wert. Da sagt er, stimmt, sehe ich genauso. Ne? So war die. Die hat gesagt, mein Mann ist ja auch Milliardärin. Ne? Der ist auch so bescheiden. Aus Prinzip, kein Lippenstift, keine Partys, immer flache Absätze. Ne? Aus Prinzip. Der geht ja auch manchmal in die U-Bahn und trägt Gedichte vor oder hängt mit einer Flasche Bier vor der Trinkhalle ab, einfach um mal wieder am gesellschaftlichen Leben teilzuhaben. Sie können sich das gar nicht vorstellen, wie es bei uns zugeht in unseren Kreisen. Man macht ja nichts mehr selbst. Es gibt da Menschen, die haben einen eigenen Fitnessberater, der für sie joggen geht. Das muss man sich mal vorstellen. Hallo, schau mal, da läuft mein Fitnessberater für mich am Fenster vorbei. So läuft's doch ab, so läuft's ab. Schöner Gigolo, armer Gigolo. Neues aus der Finanzwelt, ich habe gehört, es gibt einen russischen Oligarchen, einen Aluminiummagnaten, der hatte vor einem Jahr noch 40 Milliarden Euro. Jetzt hat er nur noch 5 Milliarden und ist total traurig. Ich gebe jetzt schon mal das Wort des Jahres 2009 bekannt, Oligarchenarmut. Und die alte Milliardärin, die kannte die Susanne Klatten ja schon länger, ne? Und die hat gesagt, die hatte immer schon ein Doppelleben, immer schon, ne? Die ist jahrelang früher inkognito in München im Hyatt abgestiegen mit so 2 Packen Sauerteig und hat heimlich im Hotel Brot gebacken. Ne? Man macht ja nichts mehr selbst, das war so. Und dann hat, als das Brot dann im Ofen war, hat die Frau Klatten sich ausgezogen, die hat sich ganz nackig gemacht. Und als das Brot dann fertig war, hat sie den warmen Leib an sich gedrückt und gesagt, lass uns einfach nur sein.

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Ach, wenn ich doch vor 53 Jahren geahnt hätte, dass ich meine Rechtschreibschwäche eines Tages in so viel Jubel ummünzen könnte, wäre ich an manchem Morgen leichten Herzens zur Schule gegangen, das kann ich Ihnen sagen. Aber es kommt auch jetzt noch rechtzeitig und es tröstet mich und macht alles wieder gut. Ja, heute habe ich nur noch manchmal rein wissenschaftliches Interesse an der Orthographie. Weil es interessiert mich einfach, ob man nun nach der reformierten Form der Rechtschreibung ST wieder nicht trennen darf oder ob man es immer noch trennen darf. Es war ja so, dass man es nach der alten nicht trennen durfte, da kam die Regel eben her, die viel besungene, und dann kam die neue Rechtschreibung und man hätte ST trennen gedurft, wenn man gewollt hätte. Aber wer tut sowas? Schulter. Und es ist wirklich ein rein theoretisches Interesse, weil ich gebe einfach zu, dass ich es nicht weiß, weil ich gebe manchmal gerne zu, dass ich etwas nicht weiß, weil ich mich dann in illustre Gesellschaft wähne, in der Nähe des großen Sokrates, der gesagt hat, ich weiß, dass ich nichts weiß. Und der noch einen weiteren klugen Satz gesagt hat, der gesagt hat, es ist egal, was man glaubt, solange wie man weiß, dass man wenig weiß. Es ist ein Satz, der mir als bekennendem Agnostiker aus der Seele gesprochen ist, denn als solcher weiß ich nicht nur, dass ich wenig weiß, sondern ich weiß, dass ich gar nichts weiß.

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0: Ja.
1: Große Schimpflitanei, zusammengestellt aus den zahlreichen Schreiben an den Dichter und Sänger. Erster Gesang. 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Zweiter Gesang. Sprüche, Klopfer und Ästhet, ohne Progressivität. 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Dritter Gesang. 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Vierter Gesang. 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Abgesang. Meinem alten Schutzpatron, Dieb und Dichter Franz Villon,

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1: Vielen Dank.

Satori Hasso. So, herzlich willkommen auch von meiner Seite nochmal zum Hongkong-Konzert. Was hat es damit auf sich? Ganz einfach, ich war dieses Jahr in Hongkong im Januar und habe dort ein Konzert gegeben. Ne? Und zwar also nicht vor Hongkongern, sondern vor Deutschen. Vor Deutschen in einem Hotel habe ich gespielt, also vor Hongkong-Deutschen, vor Deutschen, die da wohnen, die da leben. Ich habe nämlich einen Anruf bekommen. Aus heiterem Himmel ruft mich ein Schulfreund an, den ich 20 Jahre nicht gesehen habe. Ne? So, hallo, hier ist der Axel, kennst du mich noch? Hongkong. Bin in Hongkong. Hongkong. Bin Hotelmanager in Hongkong. Hotelmanager, kommst du mal vorbei? Spielst mal hier. Ich hab das hier bei YouTube gesehen, du singst so fluffige Lieder. Spiel doch mal hier. Komm mal. Ne? Komm, kriegst alles bezahlt hier. Lufthansa Business Class, ne? Dann shutteln wir dich zum Hotel. Wir sind das 10-beste Hotel Asiens. Ne? Da kosten die Zimmer ab 300 Euro aufwärts. Kriegst alles hinten reingeschoben. Eine Woche Kostlogie frei. Spielst du einmal, ist doch ein Angebot. Kommst du? Ach so, wenn du kommst, Hongkong, wo Massage draufsteht, ist nicht nur Massage drin. Kommst du? Ich glaube, ich habe sogar gesagt, weil du es bist. Ich weiß auch nicht, wieso. Es ging alles so schnell. Da war ich da. Ich weiß gar nicht mehr. Irgendwie Lufthansa, Narkosetarif. Da war ich plötzlich da. Mach das Fenster auf. Schau aufs Meer. Und denk, ich bin in Wilhelmshaven. Ne? Also Hongkong und Wilhelmshaven kann man ja vergleichen. Ne? Also ich kann das. Ich mach das jetzt auch. Ne? Und wenn man Hongkong und Wilhelmshaven vergleicht, wird man feststellen, die Unterschiede überwiegen. Hm. Mehr haben beide, also mehr, ne? Mehr ist da, mehr haben beide. Ich muss das kurz erzählen, ich war neulich, habe ich in Wilhelmshaven gespielt, hier für die Gesellschaft für fleischfressende Pflanzen, das war ein ganz komischer Auftritt, das war direkt hinterm Deich vor 12 Zuschauern, war egal, war Festgage, jedenfalls kam der Veranstalter nachher an, ne? Und hat sich bei mir entschuldigt, ne? Und zwar für seine Stadt. Und das ist selten, ne? Das habe ich bisher erlebt in Wuppertal, ne? Und in Wilhelmshaven jetzt, ne, dass der Veranstalter sich für seine Stadt entschuldigt, in der er ja auch veranstalten muss. Ne, da hat er gesagt, Herr Grebe, wir haben ja auch hier nur den halben Einzugsbereich. Da habe ich ihn so angeschaut, ja, was meint er jetzt genau? Ne, und er meinte das ernst, er meinte das mehr. Ne, da muss man erst mal drauf kommen. Das ist so ein blöder Spruch. Ne, ernsthaft. Ne? So, egal, zurück nach Hongkong jedenfalls. Ich treffe den Axel wieder und... ich dachte mir, wie der am Telefon klang, so geht's ihm wahrscheinlich auch immer so richtig furchtbar gut drauf. Immer so dieses joviale Schulterklopfen in der Stimme. Nee, dem ging's total schlecht. Der war total käsebleich, noch richtig hier Schweißperlen überall, der zitterte so. Und ich sehe den wieder und sage, Axel, gut schaust du aus, was hast du, Vogelgrippe? Nee. Schlimmer, Finanzkrise. Und er sagt, ich bin total verzweifelt. Ich weiß nicht, was ich noch machen soll. Es kommt keiner mehr ins Hotel. Kommt keiner mehr. Hier, Lehman Brothers, wir hatten hier... 55% Auslastung haben wir jetzt noch. Für 4 Monaten hatten wir noch 95. Ich weiß nicht, was ich machen soll. Lehman Brothers, 700 Betten weg. Ne? Der Hotelmanager denkt in Betten, da kommt keiner mehr. Vater Lehman hatte 700 Söhne, die kommen nicht mehr, sind weg. Merrill Lynch, 400 Betten weg, kommen nicht mehr. Märklin, Schießer, das Doppelzimmer ist auch weg. Kleinvieh macht auch Mist, muss man auch dran denken. Es kommt keiner mehr. Krise, wir haben Krise. Wir mussten Leute entlassen, wir sind das 10-beste Hotel Asiens. Wir haben Leute entlassen müssen. Vorher standen hier auf dem Klo immer 2 Chinesen. Ne? Wenn man vom Pinkeln kam, immer so, dann standen die da, haben den Wasserhahn für dich aufgedreht. Ne? Dir so ein Handtuch mit Zitronenwasser gereicht. You're welcome. Ne? Jetzt steht da nur noch einer. Für warm und kalt. Ne? Wir mussten Leute entlassen. Wir haben Krise. Gut, dass du jetzt hier bist, Reinhard. Ich habe nämlich Folgendes vor. Ich mache hier so einen deutschen Abend. Ich muss einfach was machen. Ne? Ich muss einfach schauen, welche Firmen sind noch da hier. Lufthansa, Siemens, C&A, McGeiz. Ich muss einfach gucken, wer noch da ist. Da machen wir schön hier Sauerkraut, Würstchen so von Chinesen serviert. Da kommst du, singst so ein paar Reißer hier, so ein paar fluffige Sachen. Machen wir so, ne? Ich zähle auf dich. Mhm. So war das dann. Ne? Dann stand ich da vor 200 Piloten, Controllern und Chefeinkäufern und habe mein Konzert gegeben. Es gibt Länder, wo was los ist. Es gibt Länder, wo richtig was los ist. Und es gibt das Saarland. Ne? Da haben die so gelacht. Die hatten so einen Spaß, die kannten das Lied nicht. Ich hatte auch mal einen Spaß, ich mach's ja sowas manchmal. Ne? Und dann war das Eis gebrochen, die Stimmung war großartig. Und die meinten, Herr Grebe, ist das schön. Singen Sie uns doch was von unserem schönen Deutschland. Wir wollen zwar nicht mehr zurück, aber vielleicht müssen wir ja bald. Ne? Und dann habe ich Ihnen folgendes Lied gesungen, ne? Hier so.

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0: Schnipp, schnipp, schnipp, schnipp. Ich habe eine Kontaktanzeige gelesen, die ist mir nicht aus dem Kopf gegangen, die ist hier drin. Ne? Die ist aus dem Jahre 1994 und die stand damals in der Jagdzeitschrift Wild und Hund. Ne? Das ist, ja, da gibt es einen Inseratenteil und da inserieren wir, glaube ich, so die oberen 200 inserieren da. Und da stand folgende Anzeige drin. Stand folgendes drin. Chefarzt 59, katholischer Adel, humanistischer Schöngeist mit weltweitem Immobilienbesitz, Eigenjagd in Namibia, sechssprachig, Hauskonzerte sucht, niveauvolle Partnerin, die auch meinen Spleen akzeptiert. Seit einem unverschuldeten Jagdunfall trage ich eine vergoldete und mit Smaragden besetzte Unterschenkelprothese. Und darunter stand, biete Fuhre Mist für Selbstabholer. Das stand alles auf einer Seite. Und als ich das gelesen habe, da dachte ich mir, das kann man sich gar nicht ausdenken. Ne? Und deshalb habe ich für das folgende Lied habe ich nur Original-Kontaktanzeigenschnipsel verschnipselt. Und zwar vom 9. Dezember 2006 aus der Süddeutschen Zeitung und aus der zweiten Hand, um auch soziales Gefälle in dieses Lied zu bekommen. Und deshalb, und das geht so.
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2: Ich hatte Puh, der Bär gelesen. Vielleicht auch, was?

0: Und da geht daraus hervor, dass Bären besonders gerne Honig mögen. Und um das nun mal nachzuprüfen, habe ich selber Honig in den Zoo getragen und der Bär mochte den. Und es ist eigentlich eine liebe Gewohnheit draus geworden und natürlich dann letzten Endes auch ein Lied.
1: Ich war vorhin noch einmal wie vor Jahren im Zoo, um nach dem alten Bären zu sehen, für den wir sowas wie Verwandte waren, die auf der besseren Gitterseite stehen. Der Zoo hat ein Wildentenpaar erworben, ein seltenes Exemplar vom Eisenmeer. Und unser Bär ist

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So, ich glaube, ich möchte jetzt erst einmal den intellektuellen Rahmen dieses Abends abstecken. Der ist ja also ziemlich... Also ich hoffe, ich trete jetzt keinem auf die Füße, aber ich denke, für mich ganz persönlich leben wir in einer Zeit nach 1989. Ich hoffe, das ist Konsens. Und für mich ganz persönlich spielt sich das Leben nach 1989 zwischen zwei Polen ab. Und diese zwei Polen, Marek und Lech, die wohnen da in ihrem polnischen Dorf und haben dieses polnische Dorf seit 50 Jahren nie verlassen. Und wer polnische Dörfer kennt, der weiß, das ist manchmal sehr verlassen. Also wo Fuchs und Hase auch nicht mehr viel sagen. Und Marek und Lech gehen also einmal im Jahr als Ritual ans Ortsausgangsschild und halten sich so richtig fest, das ist schon ganz verrostet. Und dann gucken sie so raus ins Hinterland. So, irgendwo geht da die Autobahn in die Ferne so. Und dann sagt der Marek zum Lech: Lech, das da, das lohnt sich echt nicht. Und dann gehen sie wieder zurück. Und der andere Pol, das ist mein alter Schulfreund Jochen. Der ist ja nach der Schule Pilot geworden. Der war überall, nicht? Auf allen Kontinenten war der schon. Waldorf, Sheraton, vier Jahreszeiten, überall. Immer aus dem Koffer. Der hat alles gesehen und immer in Bewegung, auch im Urlaub. Der ist immer in Bewegung, nicht? Der kann gar nicht anders. Wenn der Museen besichtigt, dann immer in Spikes. Der hat zum Beispiel in Petersburg die Eremitage in 2 Minuten gemacht, nicht? Ja, wie Chagall, schnallen Sie sich an davor, tragen Sie Gewichte oder was? Wenn die anderen beim ersten Bild sind, dann ist er schon am Ausgang und kauft Kataloge. Nicht? Wenn der in Italien Kirchen durchsprintet, wird die Passion Christi zum Daumenkino. Und der trinkt ja überhaupt kein Cappuccino mehr. Nur Espresso. Der ist so durchtrainiert, der hat einen Gaumen, ja. Der ganze Mundraum, das ist eine einzige Hornhaut, ja. Der kann quasi den Espresso direkt aus der Maschine trinken. So weit ist er schon gekommen. Das ist also mein Pilotfreund Jochen. Ist jetzt, glaube ich, irgendwo in Saarbrücken gelandet.

0: Also ich hatte ja letztens Stromausfall in meiner Wohnung. Stromausfall. Da ging ja gar nichts mehr. Da war alles kalt. Und ich wohne da in Berlin, da beim BND. Gleich neben, also der BND, der zieht ja um, ne? Von Pullach nach Berlin, nebenan. Und da hatte ich Stromausfall. Und da rief ich den Hausmeister und hab gefragt, was los ist. Da hat er nur gelacht. Der BND? Hm. Haben die da ein Kabel durchtrennt bei Grabarbeiten? Hm, fangen ja gerade erst an. Hat die Stromausfall. 4 Stunden. So, dann habe ich irgendwann versucht, mit Reibung Feuer zu machen. Ja, da dachte ich auch. Die Decke der Zivilisation, die ist ja hauchdünn.
1: So. Herr Ansari, richtig? Und Herr Gabler. So, das sind, wir machen das heute schon zusammen. Ne? Gestern war ja wirklich suboptimal. Ich habe, also das sind die beiden Techniker da, das Herr Ansari Licht oder so und Herr Gabler Ton. Ne? Und vor allen Dingen der Herr Gabler. Ne? Das ist auch so eine Inselbegabung. Ne? Der hat mir erzählt, ich habe ihn gefragt, wie lange ist er eigentlich schon hier? Ne? Und er hat gesagt, ich hab's vergessen. Ne? Der weiß es gar nicht mehr. Lass es irgendwie 8 Jahre sein. Was als freiwilliges soziales Jahr begann, wuchs sich aus zu einer Lebenslänglichkeit. Und er hat mir gesagt, er hat seit 8 Jahren diesen Raum nicht verlassen. Ne? Und was das heißt, wenn man sich den Herrn Gabler mal aus der Nähe anschaut, ne? Das hat mit unreiner Haut nichts zu tun. Das ist Autismusgrind. Daher kommt, ne? Herr Gabler. Ja? Einsamkeitsschorf, Herr Gabler, ich mache mir langsam Sorgen um Sie. Und wir haben gestern versucht, dieses Konzert, oder wie man das nennen soll, haben wir versucht aufzuzeichnen. Und es hat nichts geklappt. Deshalb haben wir heute an Herrn Gabler vorbei organisiert und haben aus Schönkleiner dieses Jumbo-Teil, diesen Bösendorfer, diesen eleganten A-Klasse-Flügel einfliegen lassen und haben alles neu mikrofoniert. Alles neu mikrofoniert. Das sind Techniken, die kennt der Herr Gabler gar nicht. Ich will mich nicht wieder aufregen, Herr Gabler. Ich weiß nicht, waren Sie schon mal auf der CeBIT? Wahrscheinlich nicht. Das ist eine Fachmesse, ne? Das ist eine Fachmesse, die findet jetzt gerade wieder statt. Und die neuesten Modelle, er hatte mir gestern, das ist Gabler Mikroport, hat er mir umgeschnallt. Das sah aus wie so ein Epileptikerhelm, also so, mit so einem fetten Bügel und so einer Knolle. Ne? Ich dachte immer, ich habe so eine verschrumpelte rote Betekugel im Auge, die ging nicht raus. Und ich sage Ihnen, die neuesten Modelle, Herr Gabler, die sieht man gar nicht. Die sind so klein, noch kleiner als dieses hier. Die werden vorne in die Zahntasche implantiert und die werden hier ferngesteuert. So, Herr Gabler, wir machen jetzt Soundcheck. Beschriften Sie Ihr Panel. Wir fangen jetzt an, Herr Gabler. Hier, ich mache jetzt erstmal Lautstärke, ja?

viel zu laut, Herr Gabler. Kann es sein? Also mir kommt es zu laut vor. Oder? Herr Gabler, ich höre das hier nicht. Das müssen Sie wissen, Herr Gabler. Ich will Ihnen da nicht in Ihr Handwerk, falls es eins ist. Ich weiß es ja nicht. Also ich mach einfach normal. Ich mach normal. Einfach nur laut. Da.

0: müssen helfen! Helfen! Helfen! Helfen!
1: Ruhe bitte, wir sind auf Arbeit. Herr Gabler, könnten wir bitte Hall haben? Hall! Hall! Hall! Hall! Hall! Hall! Hall! Irgendeiner von den 80 Hall. Von den 80, Herr Gabler! Zeit, Herr Gabler! Umlutscher,
2: dann fangen wir jetzt an. Hilft ja nichts. So.
3: Herzlich willkommen zum Robinson Crusoe Konzert. Robinson wer? Crusoe. Robinson Crusoe. Der Stoff ist ja bekannt. Für die, die das nicht mehr so auf dem Schirm haben, es muss wohl so um das Jahr 1619 gewesen sein, als sich eine spanische Galeone von Brasilien aus auf den Weg machte Richtung Elfenbeinküste, um Sklaven einzufangen für die Arbeit auf den Zuckerrohrplantagen. An Bord befand sich auch ein gewisser Robinson Crusoe. Doch das Schiff geriet in einen gewaltigen Sturm und dann passierte Folgendes. Und starb als reicher Mann.
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Zum Beispiel einer, der für niedrig Lohn und im Akkord in Werkskantinen Zwiebelringe schneidet, bleibt auf dort. Hängen mir erlaubt mein eigener Werdegang den Schluss, dass einer, der von unten kommt, nicht unten bleiben muss. Wer gleich mir einer bildungsfernen Schicht entstammt, kann, sagen wir mal, durchaus beim Katasteramt auch als Sachbearbeiter es zu etwas bringen oder in der freien Wirtschaft, so wie

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Körperfett. Das finde ich gar nicht nett. Heißt das jetzt Null-Diät? Stufe 2 besteht aus einem Frühstück und Abendessen aus Eiweißpulver, angerührt mit 8 Löffeln Rapsöl und Wasser.

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2: Edelweißpiraten, so nannten sich in den 30er, 40er Jahren Gruppen von Jugendlichen, die gegen die Nazis standen. Einige von ihnen bekämpften das Terrorregime mit der Waffe. 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In meiner Gegend nannten sich die Edelweißpiraten Navajos. 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Aber die letzten Töne wurden quer gepfiffen.

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0: Im nächsten Lied geht es um Drogen. Und zwar um eine ganz neue Droge, die meisten von euch wahrscheinlich noch gar nicht kennen werden. Es ist ein synthetisches Produkt, eine Pille. Ich habe mich für euch geopfert und die mal ausprobiert. Einen Selbstversuch gemacht. Und ich will euch jetzt meine Erfahrungen mitteilen. Ich weiß nicht genau, ob ich diese Droge unbedingt empfehlen soll. Schon sehr, sehr heftig und man wacht am Morgen ganz beschissen auf.
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0: Wenn ich mich morgens in meinen vier Wänden umschau, sehe ich alles versinkt in schmucklosem Grau. Die Bretter sind schief und die Kabel hängen schlapp und auch die Tapeten gehen an allen Ecken ab. Die Wollmäuse tummeln sich auf dem Parkett, so geht's nicht weiter, hier sieht's aus wie bei Lehmanns unterm Bett. Es muss Farbe ins Heim, ich entscheide mich kühn für schlichte Silberbronze und modisches Grün. Ich gehe und kaufe Farbe und Pinsel im Nu, eine Rolle Tapete und Nägel dazu. Der Verkäufer fragt in leutseligem Ton, ist das alles? Ich sag ja, ein Hammer hab ich schon. Er guckt dabei so komisch, was hat er nur? Was soll beim Tapezieren schwierig sein? Ich hab doch Abitur. In 1-2 Stunden sind die Dinger doch dran. Do it yourself, selbst ist der Mann. Zu Haus stell ich fest, und das ärgert mich sehr, die Tapete ist zu lang, also nehm ich sie quer. Doch da ist sie zu schmal, und ich komm zu dem Schluss, dass ich mehrere Streifen untereinander nageln muss. Das sieht nicht doll aus, ich überleg, wie ich's schaff, dass das Ganze nicht so krumpelig wird, sondern straff. Da klingelt es, mein Vetter Gerd kommt an, ein Mensch, der immer alles besser weiß und besser kann. Er sieht meine schlabrige Tapete und lacht und hätte natürlich alles ganz anders gemacht. Wie wär's denn mit Kleister, fragt er schadenfroh. Ich frag zurück, wieso dein Kleister, der klebt ja so. Er schlägt vor, du holst jetzt mal einen Kasten Bier und reichlich Leim und den Rest überlässt du mir. Mit Gerd zu diskutieren hat überhaupt keinen Sinn, also gebe ich nach, weil ich der Klügere bin. Als ich dann bepackt zurückkomme, hat Gerd den Mülleimer auf meinem Schreibtisch entleert. Er füllt ihn mit Wasser, kippt den Kleister hinein und saut damit die schöne Tapete ein. Nägel finde ich viel hübscher. Gerd ruft aufgeregt, jetzt werden erstmal ein paar Leitungen unter Putz gelegt. Ich fange schon mal an und stemme die Wand auf im Bad und du gehst derweil ins Stromgeschäft und kaufst Draht. Dann legt er einen glitschigen Tapetenschal mit der Butterseite aufs Bücherregal. Nun ist alles verklebt, man kann nichts mehr drin lesen. Hab ja gleich gesagt, Nageln wäre besser gewesen. Ich geh los und als ich wiederkomme, ist alles überschwemmt. Gerd hat aus Versehen ein Rohr aufgestemmt. Er hält den Finger ins Loch und kommandiert in aller Ruhe: Geh mal runter in den Keller, dreh den Haupthahn zu. Ich tu's, worauf Gerd sofort den Rohrbruch vergisst und nörgelt: Guck mal, wie wackelig dein Waschbecken ist. Find ich nicht, sag ich, da zerrt er und ruckt an der Wand, triumphiert, na siehste, und hat das Ding in der Hand. Nun bohrt er und bübelt und behauptet dann dreist, das Waschbecken halte jetzt wie geschweißt. Sofort gießt der Kleister hinein, weil er glaubt, er hat unten den Abfluss wieder angeschraubt. Hat er aber nicht, und so rieselt der Schleim auf den Boden und bringt wieder Stimmung ins Heim. Ich schabe und wische und denke verbissen, Nägel hätte man bloß wegfegen müssen. Gerd entdeckt unterdessen meine Farben und erklärt: Mensch, Junge, du hast deinen Geschmack wie ein Pferd. Mit dem Grün streichst du die Kellertür, da sieht man's nicht so, und die Silberbronze schüttest du am besten ins Klo. Doch ich denke nicht dran und streiche aus Protest meinen Schreibtisch mit dem Silber und trinke den Rest. Als Gerd, der auf der Leiter steht, das sieht, macht er schlapp und bricht im Runterfallen noch das Waschbecken ab. Er jammert: Bier her, doch der Kasten ist leer. Da macht er sich verzweifelt über die grüne Farbe her. Die leere Büchse schmeißt er durchs Fenster und schreit: Feierabend, mir reicht's für heut. Ich hab mich nochmal in den vier Wänden umgeschaut, bestürzt gedacht, nun ist alles versaut. Kein Wasser, keine Scheiben, kein leimfreies Buch. Das Beste ist, wenn ich eine neue Wohnung such. Es kann ruhig eine sein in einem älteren Haus. Kleine Schönheitsreparaturen führe ich gerne selber aus. Und wenn es sein muss, fange ich gleich morgen an. Do it yourself, selbst ist der Mann.
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An meinem Scheibenwischer klemmte mal ein Brief, darin lud man mich höflich ein, mein Auto umgehend vorzuführen beim technischen Überwachungsverein. Und um der Volksweisheit Rechnung zu tragen, dass guter Rat teuer sei, fügte man der Einladung noch eine bereits ausgefüllte Zahlkarte bei. Ich will hier nicht für meinen Wagen werben, weil das doch bloß immer Ärger nach sich zieht.

0: schon unter der Hand. Seine Karre durchgeschleust, indem er einen 50-Mark-Schein an den Auspuff band. Ich denke, fährste mal gleich hin, schlag die Tür zu, da fällt vorne links der Kotflügel ab. Das ist ärgerlich, weil ich grad letzte Woche schon den rechten verloren hab. Damit der Prüfer sich nicht gleich von solchen Äußerlichkeiten beeinflussen lässt, hefte ich das Ding ganz unauffällig mit ein paar Streifen Lassoband fest. Von einem Mann im weißen Kittel wird der Wagen so geschickt auf den Prüfstand gelenkt, dass das rechte Vorderrad graziös und voller Anmut in die Grube hängt. Der Mann steigt aus und fragt mürrisch, was es denn da eben zu lachen gab. In dem Moment fällt mir ein, dass ich den 50-Mark-Schein leider doch vergessen hab. Nun mäkelt er an allem rum und macht Kreuzchen auf seinem Prüfungsbericht. Es fängt schon damit an, dass der Verbandskasten irgendeiner Norm nicht entspricht. Da hab ich gar nichts mit zu tun, entgegne ich, heiter und unbesorgt. Den hab ich mir sowieso bloß für den heutigen Termin von meinem Tankwart geborgt. An den Sicherheitsgurten nörgelt er weiter, sei ja gar kein Verschluss. Ich erklär ihm, dass man einfach die beiden losen Enden zusammenknoten muss. Das Abblendlicht geht nicht und ich sag ihm, das ist auch kein Malheur. Ich bin von Hause aus nachtblind und fahr bei Dunkelheit ohnehin nach Gehör. Als er das Auto dann von unten angeguckt hat, macht er ein betrübtes Gesicht. Er sieht bloß Pappe statt des Bodenblechs, ich tröste ihn, na wenigstens rostet die nicht. Um mir eine Chance zu geben, fragt er, ob wenigstens die heizbare Heckscheibe geht. Ich sag, na klar, jedenfalls wird der entsprechende Schalter immer heiß, wenn man ihn dreht. Schließlich nuschelt er noch, die Hinterräder hätten gar kein Reifenprofil mehr. Ich ruf verärgert, hören Sie mal, junger Mann, Ihr Profil gibt ja nun auch nicht viel her. Dann wird mein Auto auf den Hof geschoben und man schickt mich zu Fuß nach Haus. Also demnächst wähl ich mir meine Einladungen aber etwas kritischer aus.
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0: Und das hier, das ist das Resultat der Wahnvorstellung, dass ich immer, wenn es losgeht, dass ich mir sage, ich habe nicht genug Lieder. Ich habe nicht genug Lieder. Um Gottes Willen, mir fehlen noch Lieder. Und dann schreibe ich immer noch ganz schnell eins. Und das kenne ich da nicht. Und ich möchte es Ihnen aber trotzdem nicht vorenthalten. Den Überblick nicht verlieren. Und darum habe ich also jetzt hier diese Versuchsanordnung getroffen. Das ist ein Lied, das auch vielleicht an einer anderen Stelle im Programm viel besser hingepasst hätte von der Thematik her. Aber erstens wollte ich dann zwischendurch diesen Aufwand mit dem Notenständer nicht treiben und zum anderen wollte ich Sie damit auch nicht auf Gedanken bringen, auf die, wie ich sehe, Sie Gott sei Dank nicht von alleine gekommen sind. Und darum ist es jetzt ganz richtig, dass er Sie hier hinkommt. Ein Titel hat es noch nicht, aber es ist mehr aus dem Erleben, wenn ich also an Ihrer Stelle sitze oder wenn ich im Konzert oder in der Oper oder im Theater sitze, was ich leidenschaftlich gerne tue. Und aus diesem Erleben ist dieses Lied jetzt entstanden. Das Licht geht aus, der Vorhang auf und das Konzert fängt an. Die Spannung steigt, die Scheinwerfer ziehen mich in ihren Bann. Der Star tritt auf im donnernden Applause. Ach, ist das schön, ach, bin ich froh, seit Tagen denk ich nur daran. Ich bin so schrecklich aufgeregt, dass ich es kaum erwarten kann. Ich freue mich so unbändig auf die Pause. In der Pause kann man erstmal seinen Hintermann ansehen, man vor dem Spiegel Schuppen von der Schulter bürsten, am Buffet nach Herzenslust ausgiebig in der Schlamme stehen, nach Käsebroten und erhitzten Würsten. Man kann lästern, man kann meckern, man kann sich mit Senf bekleckern, man kann hitzig diskutieren, mit daheim telefonieren, ob der Babysitter zu Haus ist, ob das Bügeleisen aus ist, bessere Sitzplätze erschleichen oder gleich wieder nach Haus entweichen, vor Begeisterung ausrasten, nach der Kontaktlinse tasten, rumstehen bei den Sektglashaltern oder ein Viertelstündchen altern oder den Künstler belagern, Autogramme holen, ja nun, der hat in der Pause sowieso nichts Sinnvolles zu tun. Ich tue mir die härtesten und allerlängsten Opern an und es ist manchmal schon verdammt nahe an der Folter dran. Doch wer das nicht kann, ist ein Kulturbanause. Kein Henze und kein Stockhausen, der mich noch wirklich schrecken kann. Ich bin so voller Zuversicht, ich weiß ja, irgendwann hat auch die schlimmste Oper eine Pause. Aber vorher heißt es erstmal schnell die Schuhe wieder anziehen. Und einer ist unterm Vordersitz verschollen. Und man fahndet und man angelt. Gott sei Dank, jetzt hat man ihn. Doch wie ist der Fuß in Freiheit angeschwollen? Man kann sich verzückt gebärden und den Kaugummi loswerden. Einen kleinen Streit anfangen, Eintrittsgeld zurückverlangen. Kragen öffnen, Gürtel schließen, sich mit Parfum übergießen. Rasch den völlig aufgelösten Hund draußen im Auto trösten. Niesen, husten, schniefen, schnauben, seinen Anspruch höher schrauben, mit Theaterkennern schwatzen, sich endlich an Stellen kratzen, die schon seit Beginn entsetzlich jucken und die man vielleicht im Konzert im Sitzen einfach nicht erreicht. Es ist nicht die schiere Bildungswut, das gebe ich offen zu. Was da oben auf der Bühne läuft, das ist mir völlig wurscht, na was glaubst du? Was auf dem Spielplan steht, wird mitgenommen. Weil ich hier ungestört bin, weil ich endlich Muße find und Ruh, weil ich hier alles schaffen kann, erledige und mach und tu. Dazu würd ich zu Haus doch gar nicht kommen. Man kann flirten, man kann baggern, die Sitznachbarin betören. Man kann den Rauchern zusehen, in den Gelbfinger winkeln. Man kann ungestört im Walkman die Lieblingskassette hören. Und wer will, der kann mit Gleichgesinnten pinkeln. Oder Kaffee holen und Kuchen, die Rotkreuzschwester besuchen. Man kann Ansichtskarten schreiben oder einfach draußen bleiben. Oder schon beim allerersten Pausengong von Neugier bersten, sich vorn in die Schlange schummeln, Garderobenmarken verbummeln, eine Diskussion anfachen, ein paar Freiübungen machen, sich die Fingernägel schneiden, unter der Aufführung leiden, schubsen, treten, drängen, hauen, gleich wird man wieder eingesperrt. Ach, die Pause ist das Schönste am Konzert. Die Pause ist das Schönste am Konzert. Ja, es ist noch Neues.
1: Das ist Oliver.
2: Peter kennt ihr?
1: Anni.
0: Und inzwischen hat an Mannis Platz Stefan das Kommando am Mischpult übernommen.

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0: Daniela Dieteris an der Violine.
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Ich wache auf und ich fühle mich ganz schön flau. Kein Wunder, denn gestern war ich, so viel weiß ich noch, hackeblau. Doch wie es dazu kam, weiß ich nicht mehr so genau. Und vor allem überhaupt, sag mal, wer ist eigentlich diese Frau? Wo bin ich überhaupt? Was ist denn das für ein Raum? Vielleicht ist das alles nur ein böser Traum, doch wohl kaum, denn ich realisiere, hier träumt nur eine, die Frau neben mir. Und während ich sinniere, was ich jetzt am besten mach, klingelt es an der Tür. Sie wird schlagartig wach und sagt: Versteck dich schnell, das ist mein Freund Daniel. Au, Backe, ihr Macker, ich mach mich mal vom Macker. Wenn der mich hier entdeckt, gibt das sicher ein Massaker. Ich kletter aus dem Bett, trotz Kater ziemlich zackig. Doch während ich das tue, merke ich, ich bin ja nackig. Egal, ich muss weg, ich brauche jetzt erstmal ein Versteck. Aber wo soll ich hin, so wie ich bin, im Schrank? Da sind wenigstens Kleider drin. Aber leider bin ich für den Schrank viel zu groß. Oh, was soll ich machen, Mann, was mache ich bloß? Ich hab's, ich versteck mich unterm Bett. Ha, gute Idee, ich liege bibbernd unter dem Bett und fange an zu beten. Schon sehe ich seine Beine den Raum betreten. Er kommt im Nu direkt auf mich zu. 10 Zentimeter trennen mich von seinem Schuh. Da steckt er seinen Kopf unter das Bett. Und dann bin ich entdeckt. Was ich da unterm Bett bitte schön zu suchen hätte, will er wissen. Und ich antworte nett, ich sag, wissen Sie, die Sache ist die. Ich bin von der GEZ. Ich untersuche hier die Fernsehanschlussbuchse, die ist nämlich ausgerechnet hier. Druckse ich rum, da hält er sich vor Lachen seinen Bauch. GEZ, sagt er, da sei er zufällig auch. Doch leider meint er dann, er glaube nicht so recht daran, dass ich da auch, wer denn für einen GEZ-Mann, hätte ich verdammt wenig an. Und außerdem, die Zentrale würde nie zwei in dieselbe Wohnung schicken. Drum vermutet er, ich sei wohl eher hier aus anderen Gründen. Wer geht's, ihr Freund? Dann lässt du Mädchen in der Falle, wa? Sagt er und lacht. Na, da hat's ja nochmal Schwein gehabt, leider. Ich heiße übrigens Kalle. Ich will mich ihm gerade vorstellen, da höre ich schon wieder die Türklingel schellen. Die Frau stürzt rein und flüstert: Schnee, das ist diesmal wirklich Daniel. Na, toll, super, das war ja zu erwarten. Ich flehe Kalle an, mich bitte nicht zu verraten. Ich mach das schon, beruhigt mich Kalle. Alle für ihn, einer für alle. Bleib du da mal in deinem Versteck und rühr dich nicht vom Fleck. Ich sag, nee, ist okay, da kommt der Daniel durch die Tür, mutiert zum Tier und schreit: Wissen Sie, was machen Sie hier? Kalle steht da mit Pokerface und antwortet cool und wahrheitsgemäß, er sei ein Inspektor von der GEZ. Daniel schreit: Das sagen Sie alle! Hier ist mein Ausweis, sagt Kalle. Doch der scheint für den Daniel nicht weiter von Interesse, denn er haut dem armen Kalle erstmal tierisch auf die Fresse, was dem mal eben der Schreck in den Gliedern steckt, niederstreckt. Jetzt fängt er auch noch an, den Kalle zu würgen. Oh Gott, ich muss ihm irgendwie helfen. Aber wie? Der ist egal, jetzt oder nie. Ich fass mir ein Herz und klettere aus meinem Versteck. Ha, doch hat er mich nicht entdeckt. Ich mach was, was ihn richtig erschreckt. Ich stell mich, so wie Gott mich schuf, hinter ihm auf und ruf: Mich Daniel erwürget, da bin ich, für den er gebürget. Als er das hört, hört er darauf, tatsächlich den Kalle zu würgen auf. Er blickt sich um, wird meiner gewahr, ganz und gar vor Erstaunen starr, lediglich sein Unterkiefer senkt sich ein ganzes Stück tiefer. Kalle hingegen kommt das sehr gelegen, denn er kann sich jetzt wieder bewegen. Er fackelt nicht lange dem bangen Tyrannen mit Schmackes voll eins an den Wangen zu lang. Jetzt ist Daniels Kiefer auch noch ein ganzes Stück schiefer. Er

0: Epilog.
1: Na, da haben Sie nochmal Glück gehabt, Herr Daniel. Die Gerät ist nämlich überhaupt nicht angemeldet. Kalle, wie geht's dir, Mann? Alles klar?
2: Ja, na ja, es geht so, wa? Warum hast du das gemacht?
1: Fragt mich der Kalle. Und ich sag, na, ich hab mir halt gedacht, alle für einen, einer für alle, wa?
2: Dann nimmt er mich in den Arm und ich ihn in meinen. So stehen wir da, ganz ohne Scham und weinen. Daniel beobachtet uns zwei. Und bevor er in Ohnmacht fällt, sagt er noch, ich sei, gewährt mir die Bitte, in eurem Bunde der Dritte.
3: Und die Moral von diesem Lied

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Hör zu, Lukas, sagte sie.

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Jetzt warn doch nicht. Ich weiß nicht, was ich morgen soll mit dir. Schau, wie du ausschaust erst. Die ganze Schminke rinnt dir schon übers Gesicht. Was? Ein Papiertaschentuch? Nein, tut mir leid, ich hab kein Papiertaschentuch. Aber ein Klopapier kann ich da holen. Im Notfall kann man sich da auch reinschneiden. Bitte, Mann, es war ja nur ein Vorschlag. Wo die Brigitte nur bleibt. Seit einer Stunde sollte sie schon da sein und der Trampel kommt nicht daher. Glaub mir, die kann besser reden mit dir als ich. So von Frau zu Frau, ne? Stört dich die Musik? Soll das Radio auch dran? Gut. Sei lieb. Schenkst mir Zigaretten? Danke dir schön. Pass einmal auf. Jetzt werde ich dir was sagen. Ganz ehrlich, ganz brutal. Also für mich ist der, ich meine, ich kenne ihn ja nicht, aber für mich ist der Kerl ein Schwein. Jawohl, ein Schwein. Nicht deswegen, weil er dich sitzen lassen hat. Nein, das kommt vor. Das habe ich auch schon gemacht mit viel Weiber. Frag die Brigitte. Nein, nicht deswegen. Sondern weil er überhaupt angefangen hat mit dir, verstehst du mich? Was? Geliebt habt ihr euch? Das hören wir doch nichts erst. Weißt denn du überhaupt, was wahre Liebe ist? Weißt du das wirklich? Ja, vielleicht hast du recht. Vielleicht habe ich wirklich, wie hast du gesagt, zu wenig Einfühlungsvermögen. Ich sag ja, die Brigitte müsste da sein. Die hat sicher mehr Einfühlungsvermögen. Ich verstehe dich nicht. Ich verstehe dich wirklich nicht. Du bist jung, du schaust gut aus, die Brigitte sagt es oft. Warum lachst du? Na, wenigstens lachst du wieder, pass auf, da muss ich dir gleich einen Witz erzählen. Also, hoch zu. Da fangen zwei schwule Missionare im Urwald den Tarzan und... Den kennst du schon? Der ist blöd? Also, ich hab sehr gelacht. Hat der dein Haber einen besseren Witz erzählt? Jetzt warn doch nicht schon wieder, gerade hast du noch gelacht. Warn er lachen. Du bist ja richtig hysterisch, bist ja du. Wo bleibt denn der Trampel? Na, die kann was erleben, wenn's heimkommt, wirklich. Wie? Du willst gehen? Ja, aber warum denn auf einmal? Ich war doch, du willst ein bisschen reden, willst dir ein bisschen aussprechen. Na ja, wisst. Geh, sei lieb, bevor du gehst, lasst mir nur Zigaretten da. Ach, das ganze Backel, das war aber nicht notwendig gewesen. Danke dir schön. Ja, ist eh klar, ich lass schon grüßen, klar. Ja, und du, gell, wenn du was brauchst, rufst du an. Du siehst, ich bin immer für dich da, gell? Alles dann. Servus, Herbert. Und hör auf zum Warnen.

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Ja. Das war's. 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Ja, ich komme mal rüber.

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1: Wir machen noch einen zusammen. 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
2: Ja? 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
1: Schon, ja.
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0: Was war das für eine Art?
1: Schön stimmt.

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ist es wieder soweit. Ja, das ist Martin Brauer am Schlagzeug. Er ist vor 2 Jahren ausgewandert, möchte ich sagen. Er ist aufs Land gezogen, ohne Angabe von Gründen, nach Mecklenburg-Vorpommern in eine kleine Datsche und ist mittlerweile Selbstversorger, und zwar komplett. Das schaffen ja wirklich die wenigsten. Martin Brauer ernährt sich komplett vom Hermannkuchen. Der Hermannkuchen ist eine Erscheinung, die auf eine sehr schnell wachsende Hefe zurückzuführen ist, die Hermannhefe. Das ist ein Hefepilz mit einem unermesslichen Wachstum. In den 70er Jahren wurde Hermann per Kettenbrief weitergegeben, ist eine Untergrundhefe, und Martin Brauer hat dieses Rezept wieder zum Vorschein gebracht, und es funktioniert wirklich. Hermann ist mittlerweile Familienmitglied bei den Brauers in der Datsche, er sitzt im Topf am Küchentisch und die ganze Familie drumherum, ne, das Einzige, was Hermann braucht, ist ein wenig Zuneigung und Liebe, und natürlich, er will gefüttert sein, das ist ein Hefetamagotchi, er braucht ein wenig Milch, ein wenig Mehl, ein wenig Zucker, und er dankt es mit unendlichem Wachstum. Und ich kenne ja noch seine beiden Kinder, den Hubert und den Herbert, das waren dünne Trommelkinder, spindeldürr, das war eine Familie in Existenzängsten, ne? Und mittlerweile sind die so, weil der Hermann ja weiter aufgeht, im Bauch, der kann gar nicht anders als wachsen. Man kann sagen, Hermann ist der größte Segen der Menschheit nach dem Perpetuum mobile. Und wir müssen uns fragen, warum Hermann unbekannt ist. Und ich weiß auch warum. Weil eben Monsanto, weil Nestle da die Daumen drauf haben. Wenn Hermann bekannt wäre, man könnte die ganze Erdzeile ernähren, die ganze Hungersnot, die ganzen Ernährungskrisen wären weg. Nur mit dieser Hefe. Und das beste Beispiel ist Martin Brauer. Da oben, wenn Sie mal vorbeigefahren sind, in Güstrow, in Wismar, in Rostock, diese ganzen Gegenden, da in Hefe-Vorpommern, sind komplett abgekoppelt mittlerweile von der Weltwirtschaft, ernähren sich nur noch von Hermann. Auf den Feldern, ich war neulich noch mal da, riesige Hefeberge, das ist richtig Klumpen. Ich dachte erst, das sind Wanderdünen, und die Bauern fahren oben drüber mit ihren Propellermaschinen und werfen Milchbomben ab. Das ist so, man muss echt aufpassen, dass einem der Hermann nicht die Windschutzscheibe eindrückt. Das ist da oben in diesen Regionen. Aldi gibt's nicht mehr, Netto gibt's nicht mehr, Lidl nicht mehr, komplett nur noch Tauschhandel und Hefe. Martin, vielen Dank. Einen großen Applaus für Martin Brauer. Rufen Sie ihn einfach an, er kann das Rezept gerne weitervermitteln. Nun zu dir, mein Schatz. Das ist Serge. Serge Radke am Bass, einer der Pioniere des Internets. Er hat Crowdfunding erfunden, muss man wirklich sagen. Crowdfunding war ja mal dazu angetan, um irgendwelche abgefahrenen Independent-Filme quer zu finanzieren. Das ist ja auch eine Art Tauschhandel. Also du gibst mir 10.000 Euro und dafür kriegst du eine Premierenkarte in New York. Herr Radke hat das runtergerechnet, richtig basisorientiert. Er betreibt eine Seite im Internet, die da lautet www, ihr bezahlt mir meinen Urlaub und ich schicke euch dafür eine Postkarte kommen. Und das funktioniert. Es ist unglaublich. Er ist damit um die halbe Welt gereist und hat ein kleines Liedchen geschrieben. Bitteschön.

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Danke. Im nächsten Lied geht es um Drogen. Ich muss aber vorher noch eins dazu sagen. Ich könnte mich mit dem Lied strafbar machen, wenn ich das jetzt nicht gleich in der Ansage dazu machen würde. Das Lied wäre dann eine Straftat, weil es ist so, es ist eine Aufforderung zur Vortäuschung einer Straftat. Und die Vortäuschung einer Straftat ist eine Straftat. Damit wäre das Lied eine Aufforderung zu einer Straftat und die Aufforderung zu einer Straftat wäre dann auch eine Straftat. Ich habe mir das von einem Juristen erklären lassen. Der muss das wissen. Deswegen möchte ich wirklich ja vorher sagen, das ist alles nur ganz ironisch gemeint. Das ist eine Idee, die ist ganz witzig, aber man sollte die auf keinen Fall nachmachen. Das heißt, Zöllner vom Vollzug abhalten auf der A4.

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muss es jetzt sagen, ja, ich bin in einem westdeutschen Reihenhaus groß geworden. Jetzt ist es raus. Und ein Reihenhaus, was ist das eigentlich? Das Erste, was man wissen muss, ein Reihenhaus steht eigentlich nie allein, sondern, wie der Name schon sagt, in einer, ja, mit mehreren Häusern in einer Reihe, und das ist dann eine Reihenhaussiedlung. Ne? Und das Interessante ist, also jedenfalls in der Siedlung, wo ich war, da gab es nur NIM-2-Familien, die gibt es ja heute eigentlich gar nicht mehr. Ne? Alles vorhanden und alles hat gestimmt, also tatsächlich 2 Eltern und 2 Kinder, ne? Ist ja heute selten geworden. Und tatsächlich ein Vater, und es war auch der Vater und die Mutter dazu, ne? Und 2 Kinder. Und immer ein Jungen und ein Mädchen. Weiß nicht, wie sie das geschafft haben. Ne? Gibt's ja heute auch nicht mehr. Mal so ein Jungen, mal alleine oder 2 Mädchen. Aber das passt halt alles nicht mehr so. Das ist wichtig. Und jede Familie hat also ein selbstgetöpfertes Klingelschild. Handschriftlich geschrieben. Also nicht, also so Schreibschrift so. Steht dann so drauf. Hier wohnen Manfred, Doris und dann so klein Richard und Chantal. So, drunter. Warum eigentlich Schreibschrift, ne? Und also als ich, also in meiner Siedlung war das nicht so, weil die ist so in den 60ern, Ende 60er gebaut worden, da war es noch nicht abzusehen, aber in den Siedlungen, die dann später gebaut wurden, so in den 80ern, da hatte dann jede Familie 4 Garagen. Ne? Dazwischen, also zwischen den Reihenhäusern wurde extra schon so gebaut, 4 Garagen, weil jeder halt, für jeden halt ein Auto, nicht? Für den Manfred den Audi 100, für die Doris den Jeep, für den Richard den Golf und für die Chantal den Clio. Mit Garfield-Bezug. Was muss man noch wissen? Die Jägerzäune hatten, glaube ich, auch Abitur. Das hat alles gestimmt. Es war eine absolut politikfreie Zone. Der einzige ideologische Grabenkampf ging eigentlich darum, bestelle ich jetzt meine Tiefkühlkost bei Bofrost oder bei Eismann? Konnte man sich entscheiden. Entweder oder, was Drittes gab es nicht. Aber das war ja auch noch die Zeit vor 1989.

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Ich stellte es auf meinem Balkon unter und fütterte es mit Abfällen, die ich aus den Mülleimern kramte. Das Tier fraß auch jeden Dreck, machte aber gleichzeitig so viel Mist, dass es schon nach wenigen Wochen bis zum Hals in der eigenen Jauche steckte. 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

0: Lied ist Herrn Doktor vom Universitätsklinikum gewidmet, der um den Hals ein Medaillon trägt, in das er diese Worte eingravieren ließ. Im Falle einer Ohnmacht bitte nicht ins Universitätsklinikum einliefern.
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0: 1943, kurz vor dem Ende der Nazi-Diktatur, wurden die Geschwister Sophie und Hans Scholl und vier weitere Mitglieder der Widerstandsbewegung, die Weiße Rose, in München hingerichtet.
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Das nächste Lied hat eine Hördauer von 12 Minuten und 40 Sekunden. Kunden, die diesen Titel mögen, mögen auch Pink Floyd, Amondyl und Katzenstreu.

Weitem schon erklang eine Schallmeile.

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sagte, ja warum, warum, zu welchem Beruf, was weiß denn ich, um Handel zu treiben wahrscheinlich, Import, Export oder einfach nur so, um sich zu treffen, zu netzwerken, was weiß denn ich.

für Kreise, sicherlich, aber in erster Linie fürs Mittelalter. Also 13 bis 39, denn mit 40 war man im Mittelalter schon kein Mittelalter mehr, sondern ein richtig Alter. Mittelalter war eine Zeit mit 80% Kindersterblichkeit. Die Erde war eine Scheibe und die Mützen waren aus Metall.

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0: Ja.
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Als zweite Zugabe würde ich gerne ein Lied für Sie spielen, was ganz Neues. Es handelt sich um ein Liebeslied an eine ganz besondere Frau, die ich hier auch namentlich nennen möchte, weil sie mir sehr viel bedeutet. Ich glaube sogar, dass sie die Einzige ist, die uns retten kann. Monika.

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0: dir nicht gefällt und du sagst, nee, bei dem mache ich das nur für Geld.
1: Kein Problem.
2: Wir würden für dich spenden.
0: Ha! 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Was? Fuck! 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
1: Ja, das ist mein neues iPhone. Wie gesagt, handlich ist es nicht gerade, aber hat einen mega Akku. Das ist mir persönlich wichtig, ne? Ich glaube, das war vor 3 Jahren, irgendwie 2013 oder so. Da habe ich eine E-Mail bekommen aus Abidjan. Das ist Elfenbeinküste, und zwar von einer alten Freundin von mir, Henrike. Ne? Und die hat geschrieben: Reinhard, ich bin Direktorin vom Goethe-Institut hier in Abidjan. Hast nicht mal Bock, hier einen Workshop zu machen? Und dann gibt es noch so ein Elfenbeinkonzert hier. Und ich habe gesagt, ja. Da habe ich nochmal angerufen: Henrike, Glückwunsch, du bist Direktorin jetzt, La Directrice. Ne? Und wie viel verdienst du da so? Da hat die gesagt, nicht schlecht. Ne? Denn beim Goethe kann man durchaus Geld verdienen. Ne? Also wenn man in exotischen Ländern arbeitet, wo es auch ein bisschen gefährlich ist, das gehört dazu. Ne? Dann gibt es Gefahrenzulage, die haben richtig so ein Staffelsystem. Ne? Also sag mal so, wenn man jetzt beim Goethe-Institut Freiburg arbeitet, dann nicht so viel, ne? Dann kriegt man vielleicht so 2000 brutto raus, aber sag mal, Goethe Kabul, da kann man so richtig Schotter verdienen. Ne? Oder Goethe Bagdad, die haben so ein Punktesystem. 21 Punkte ist top, das ist top, das gefährlicher geht's nicht. Ne? Und Abidjan, Elfenbeinküste, ist eben auch auf 21 hochgestuft worden, weil wir so einen kleinen Bürgerkrieg hatten 2010 für ein paar Wochen. Und just in der Zeit war der Prüfer da vom Goethe-Institut. Ne? Und hat gesagt, das ist aber gefährlich hier, der hat die 21 gegeben. Ne? Und deshalb verdiene ich auch gerade so gut. Ne? Hoffentlich kommt der jetzt nicht jetzt wieder her, weil jetzt ist total friedlich. Und dann verdiene ich nämlich weniger. Ne? So, werde ich runtergestuft. Es gibt so einen Witz hier in der Anstalt, wo kommen die ganzen Anschläge her, die ganzen Terrorattacken auf der Welt? Wahrscheinlich auch von Mitarbeitern des Goethe-Instituts, damit die nicht runtergestuft werden, ne? Sagen die immer. Ne? Genau, und dann habe ich noch gefragt, was soll ich da eigentlich machen in dem Workshop? Und hat sich gesagt, ja, mach doch was über Volkslieder, das kannst du doch. Ne? Ja, und mit wem? Ja, kannst du ja aussuchen. Also wir haben Deutschstudenten, Deutschschüler, wir haben sogar einen Deutschchor, haben wir auch hier, ne? Ich dachte, ja, dann gib doch mal die Skype-Nummer rüber, ne? Und dann skype ich mal mit denen, dann kann ich mich ein bisschen vorbereiten. Ne? Das habe ich dann gemacht. Abidjan? Hallo, hallo? Gela?
2: Ah, hört ihr mich?
1: Hört ihr mich?
2: Hallo, hallo, hallo.
1: Hallo. Sag mal, könnt ihr mir irgendwas vorsingen? Habt ihr irgendwie eine Chanson allemand?

0: Geil. Gratulation, wirklich sehr schön, ja. Hört ihr das? Gibt's sogar Applaus aus München, ne? Also es ist, und dann habe ich erfahren, was die alles drauf haben. Ein Riesenrepertoire. Die haben den Heiner komplett, die haben hier Lorelei, die haben Goethe, Erlkönig, bis runter Walter von der Vogelweide, den ganzen Minnesang, ist alles da. Ich war total überflüssig, das, was soll ich da noch machen? Da habe ich gedacht, okay, jetzt muss ich meinen Kulturbegriff erweitern. Ne? Also mache ich jetzt nicht Volkslieder, sagen wir mal, Volksmusik ist mein Thema. Und die Definition sehr breit gefasst, was das Volk singt, das ist Volksmusik. Ne? Also jetzt nicht in Dresden, sondern bei Mediakontroll. Das war der Ansatz. Ne? So. Jetzt muss ich ja noch mein Elfenbeinkonzert vorbereiten. Ich habe gedacht, wie kann ich unser Land hier den Jungs und Mädels da unten vorstellen? Also ich dachte erstmal so ein Feld, Wald und Wiesenstück, dass man so Stadt, Land, Fluss, dass man erstmal so einen Überblick bekommt, ne? Über Land und Leute.
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Körperfett. Das finde ich gar nicht nett, heißt das jetzt Null-Diät? Stufe 2 besteht aus einem Frühstück und Abendessen aus Eiweißpulver, angerührt mit 8 Löffeln Rapsöl und Wasser.

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0: Die Leser aller renommierten Illustrierten haben es bislang immer sehr geschätzt, wenn ein engagierter Schriftsteller sich dort mit der deutschen Küche kritisch auseinandersetzt. Auch Vertreter, Schauspieler, Abgeordnete, kurz jeder Faulpelz, der viel reist, spricht noch lieber als vom Wetter, von Kneipen, wo man irre gut speist.
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Nun, Silenzium, liebe Kinder. Für euch haben wir natürlich auch etwas vorbereitet. Ein Kinderlied, frisch aus meiner Schreibwerkstatt. Dankwart ist Tankwart. Esther ist Krankenschwester. Vanessa ist Politessa. Mostafa Bossfahrer. Piet ist Schmied. Fertig ist das Lied. Gut, ne? Lothar ist Notar. Kerstin ist Erstin. Karin ist Bibliothekarin. Rüdiger ist Physiker. Gottlieb ist Dieb. Fertig ist das Lied. Mischa ist Fischer. Jutta ist Nutter. Rosi ist Matrosi. Inge ist Weitspringerin. Paul ist faul. Paula ist fauler. Stuart ist Stuart. Tebart ist Arzt. Edgar ist Metzger. Mira ist Kassiererin. Detlef ist Chef. Hoss ist Boss. Bushido, Bushido, Bushido, lutsch meinen Schwanz, was du kannst, kann ich auch, ich will auf den Index. Tötet, tötet, tötet Markus Lanz. Was ist denn das?

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0: Ach, wenn ich doch vor 53 Jahren geahnt hätte, dass ich meine Rechtschreibschwäche eines Tages in so viel Jubel ummünzen könnte. Wäre ich an manchem Morgen leichten Herzens zur Schule gegangen, das kann ich Ihnen sagen. Aber es kommt auch jetzt noch rechtzeitig und es tröstet mich und macht alles wieder gut. Ja, heute habe ich nur noch manchmal rein wissenschaftliches Interesse an der Orthographie. Weil es interessiert mich einfach, ob man nun nach der reformierten Form der Rechtschreibung ST wieder nicht trennen darf oder ob man es immer noch trennen darf. Es war ja so, dass man es nach der alten nicht trennen durfte, da kam die Regel eben her, die viel besungene, und dann kam die neue Rechtschreibung und man hätte ST trennen gedurft, wenn man gewollt hätte. Aber wer tut sowas? Muss Schulter. Und Es ist wirklich ein rein theoretisches Interesse, weil ich gebe einfach zu, dass ich es nicht weiß, weil ich gebe manchmal gerne zu, dass ich etwas nicht weiß, weil ich mich dann in illustre Gesellschaft wähne, in der Nähe des großen Sokrates, der gesagt hat, ich weiß, dass ich nichts weiß. Und der noch einen weiteren klugen Satz gesagt hat, der gesagt hat, es ist egal, was man glaubt, solange wie man weiß, dass man wenig weiß. Es ist ein Satz, der mir als bekennendem Agnostiker aus der Seele gesprochen ist, denn als solcher weiß ich nicht nur, dass ich wenig weiß, sondern ich weiß, dass ich gar nichts weiß.
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0: Danke.
1: Das nächste ist noch schlimmer. 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

Okay, einen habe ich noch. Achso, was ich noch sagen muss, der Flotte Totte stand zumindest auf seiner Website, ich weiß gar nicht genau, ob es auf meiner Website auch drauf stand, lässt sich entschuldigen, der sollte heute eigentlich mitkommen. Der sollte eine halbe Stunde Vorprogramm machen. Wir machen es jetzt einfach so, ich spiele jetzt mein offizielles letztes Lied und als kleine Entschuldigung dafür, dass der Totte heute nicht dabei ist, spiele ich dann einfach gleich noch eine halbe Stunde. Jetzt aber so, ich muss hier die Kassette nochmal austauschen. Das dauert ungefähr 5 Minuten, bis die, die muss erst sich formatieren und so. 5 Minuten, bis die loslaufen kann. Wir machen dann nochmal, weil es nachher länger geht, jetzt nochmal eine CD-Verkaufspause. Wer also noch eine CD haben möchte, der holt sie sich bitte jetzt in der Pause. Die dauert dann auch wirklich nur so 5 bis 7 Minuten. Kommt dann einfach wieder rein, wenn ihr unbedingt rausgehen müsst. Muss man hier ja gar nicht. Okay, ein Lied spiele ich noch.

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0: Apropos Piloten, ich war neulich in Amerika, in Arkansas, bei dieser Gartenparty bei Senator Lafayette. Ich weiß nicht, der eine oder andere hat es vielleicht auch hier gelesen, das stand auch hier in der OTZ unter vermischt ist, diese berühmte Gartenparty bei Senator Lafayette. Nicht? Ich weiß auch gar nicht der Anlass, ich glaube, es war so eine Charity-Party, sein behinderter Sohn Stephen, der alte Rollheimer, der bekam also dieses Holzhaus im Garten geschenkt und da war, glaube ich, Richtfest. Ich glaube, das war das eigentlich. Und da standen also diese ganzen Pamelas und Bobs da im Garten. Das ist auch so widerlich, ne? Die Amerikaner, also, die sind alle so fett, ja? Amerika, das ist eigentlich so ein einziger fetter Oberschenkel und dann hängt denen noch so ein kleines Salatblatt vorne raus. Und dann standen die da, die Pamelas und die Bobs. Ich weiß, du bist ein guter Pilot, aber du bist zu alt für diesen Job. Was denn, Pamela? Ich bin nur erst 39. Oh ja, es tut mir so leid. So sorry. Und dann hat mich jemand von hinten auf die Schulter angetippt. Ich drehe mich so um. Da steht da auch wieder so fett, so eine Frau. Und sagt, oh, Reinhard, was machst du denn hier in Amerika? Ich sag, Birgit. Sag mal, wie redest du denn mit mir? Du kommst doch auch aus Köln. Ursprünglich. Und sie wieder. Oh, Ryan, wie kommst du hier? Ich sag, Birgit, hör mir mal gut zu, ja. Meine Eltern waren Hugenotten. Fleißige Leute. Wir mussten weg. Nur mit unserem Handgepäck. Na? Aber zu Hause ist immer noch am schönsten.
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1: Liebe Spaßgesellschaft, an dieser Stelle, Wissen ist Macht. Was ich damit eigentlich sagen will, ich freue mich, dass heute vor allen Dingen ältere Leute hier sind. Ich kann mich mit jungen Leuten eigentlich gar nicht mehr unterhalten. Was wissen die denn? Ja, nix. Ich meine, wenn ich einem 16-Jährigen sage, Helmut Schmidt, ne? Was kommt denn da? Piep, piep, piep, piep, piep, piep. Freitag genauso. Helmut Schmidt, nie gehört, ne? Oder Beethoven, ne? Oder Mozart. Beethoven. Ludwig van Beethoven. Ich weiß nicht, ob Ihnen der Name Beethoven noch geläufig ist. Ich will es ja schwer hoffen. Oder Putin. Also für mich persönlich ist der Putin kein lupenreiner Demokrat. Dafür ist Russland viel zu groß. Und was der Putin beim KGB in Dresden gemacht hat, will ich gar nicht wissen. Oder Mozart, der Mossad zum Beispiel. Der Mossad ist für mich der härteste Geheimdienst der Welt. Wenn der Mossad neben dir im Restaurant sitzt, den erkennst du doch gar nicht. Dagegen ist ja der BND, also wirklich der BND. Der BND, der ist so, der... Der ist so doof. Oder Beethoven. Ich meine, Beethoven hat ja komponiert. Finden Sie nicht? Ich meine, ich finde, Beethoven hat seine Kompositionen maßgeblich beeinflusst. Ganz sicher. Davon gehe ich aus. Oder Goethe. Ich meine, das sind doch Namen. Das muss man doch wissen. Von Goethe, bitteschön. Johann Wolfgang von Goethe. Oder Van Gogh, von Gogh, Van Gogh, von Van Gogh. Van... Oder Dürer. Mein Dürer. Dürer war ja Maler. Finden Sie nicht? Ich meine... Rot und Blau. Ne? Also diese Aquarelle, diese Leichtigkeit, diese Holzschlitten, Kupferschnitt, diese Schlitzen, die, oder Düren bei Köln. Ich weiß nicht, ob Ihnen der Name Düren geläufig ist. Rot und Blau. Wer das nicht weiß, also da muss ich wirklich sagen, der muss sich nachher auch nicht beschweren. Ne? Oder Helmut Schmidt. Ne? Ich meine, der ist doch berühmt, das muss man doch wissen. Ich meine, der Helmut Schmidt, bitte Sie, der ist doch so berühmt, wenn der Helmut Schmidt den Zeppelin erfunden hätte. Dann hieße der Zeppelin ja heute... Schmidt, ne? Also, ich meine, guck mal, da fliegt ein Schmidt. Das muss man doch wissen. Ich meine, es ist doch Herrschaftswissen. Muss man doch, was war denn 1937 in Lakehurst? Was war denn da? Deutscher Schmidt abgestürzt. Ne? Das Ende der Schmidts, muss man doch wissen. Oder die RAF. Ich weiß nicht, ob Ihnen der Name RAF noch geläufig ist. Das war ja noch Terrorismus gegen Leute, die Schuld hatten. Das ist ja heute auch, wenn man sich die Al-Qaida, wenn man sich die mal ganz genau anschaut, die Al-Qaida, die ist für meine Begriffe lose vernetzt. So.
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0: Könntet ihr vielleicht so nett sein, euren Kumpel einfach mal an die frische Luft bringen? Ich glaube, er kann es echt gebrauchen, sonst schmeißt er mir ja noch die ganze Anlage um. Vorher mache ich nicht weiter.
1: Kalle, komm mal her, komm mal her.
2: Komm her, hier gibt's Bier.
3: Nee, ich spiel nicht weiter, bevor er nicht von der Bühne ist.
1: Ein gutes Argument.
0: Ja, ich war ja auch mal jung, ich habe dafür Verständnis.
4: Ich habe eine Menge Geld gebracht heute.
0: Aber er fährt heute kein Auto mehr, oder? Das ist gut. Dann fangen wir jetzt nochmal an, ja?
1: Ja.
0: Bum, bum, bum.

Danke! Was war denn das? Machst du noch mal? Klingt wie eine Alarmanlage.

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Dankeschön. Vielen Dank.

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